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1: Bildungsqualität sichern jetzt. So lautet die Volksinitiative, die Bildung Aargau eingereicht hat und wir im Aargau am 14. Juni darüber abstimmen. Mehr gut ausgebildete Lehrpersonen, die sich auf den Unterricht konzentrieren können, statt auf einen wachsenden administrativen Aufwand und kleinere Klassen. Damit kann man laut den Initianten den Bildungsauftrag erfüllen und darum soll die Bildungsqualität in der Kantonsverfassung verankert werden. Eine gute, starke Bildung, die ist unbestritten. Muss dafür die Bildungsqualität aber direkt in die Verfassung? Nein, heisst es bei den Gegnern von der bürgerlichen Seite. Die Initiative sei unnötig und ohne konkreten Mehrwert, ausser die Kosten, die sie auslöst. Ja oder nein zu der Abstimmungsvorlage? Das wollen wir jetzt diskutieren. Mein Name ist Anne-Kette Kremer und bei mir ist zum einen Kathrin Scholl. Sie ist die ehemalige Präsidentin von Bildung Aargau und ausgebildete Primarlehrerin und hat die Initiative mitlanciert und ist Kampagnenleiterin. Und zum anderen ist der Stefan Müller da. Er ist SVP-Grossrat, dort unter anderem in der Bildungskommission. Er arbeitet als Untersuchungsbeauftragter bei der Staatsanwaltschaft. Er ist früher Schulpflegepräsident Möhlin und er engagiert sich gegen die Initiative. Willkommen, Sie beide zum Gespräch und willkommen auch liebe Zuhörende. Kathrin Scholli hat es angetönt, um was es geht bei der Abstimmung. Wieso haben Sie die Initiative Bildungsqualität sichern jetzt lanciert?
2: Weil man gesehen hat, nicht nur im Aargau, sondern schweizweit, dass wir in einen Kippeffekt kommen von der Qualität, dass einfach Volksschule als starke Basis für eine gesunde Gesellschaft in Gefahr ist. Und darum ist es wichtig, dass wir Qualitätsnormen in der Verfassung innen festhalten. Es sind ja nicht konkrete Beispiele. Das ist dann, wenn wir gefragt werden, sagen wir, man kann zum Beispiel kleinere Klassen machen, aber es geht eigentlich darum, dass man analog zu der Gesundheit, analog zu der Umwelt Qualitätsnormen definiert und auch sagt, und der Kanton und Gemeinden sind verantwortlich dafür, dass das umgesetzt wird.
1: Stefan Müller, die Initiative will eine hohe Bildungsqualität im Aargau, eine gute, starke Bildung, das wollen wir alle, das ist unbestritten. Wieso sind Sie denn trotzdem gegen die Initiative?
3: Also ich muss vielleicht dazu sagen, die inhaltlichen Kernforderungen von dieser Initiative, die können wir unterstützen, da sind wir gleicher Meinung, das ist so. Was uns dann ein bisschen abbringt, oder das Ziel ist ein bisschen anders, was wir haben. Oder? Wir sind einfach der Meinung, dass in den letzten Jahren bereits sehr viel gemacht worden ist, auch seitens von Vorstössen aus dem Grossen Rat, und das Bildungsdepartement da auch recht am Schaffen ist, dass man all die Qualität kann verbessern kann.
1: Klingt die Initiative besser, als sie ist?
3: Ja, besser als sie ist. Sie schränkt einfach ein von dem her. Es ist kein Mehrwert, wenn man das in der Verfassung festschreiben tut. Dazu haben wir Gesetze und Verordnungen und im Rahmen von dem kann man das umsetzen. Und die Vergangenheit hat ja gezeigt in den letzten Jahren, was schon alles passiert ist und was man in Zukunft auch machen kann. Dazu braucht es nicht noch zusätzliche Ergänzungen in der Verfassung.
1: Sie haben es gerade angesprochen. Eben, man hat Gesetze, man hat Verordnungen. Wieso, Kathrin Scholl, wollen Sie denn die Bildungsqualität ausgerechnet in der Verfassung verankern?
2: Weil ich finde, dass man Bildung prioritär langfristig muss sicherstellen muss.
1: Das geht nur über die Verfassung?
2: Das geht nur über die Verfassung, weil Bildung ist der einzige Bereich in unserer Kantonsverfassung, wo keine so Qualitätsstandards definiert hat. Der einzige Satz, der drin steht, ist, jedes Kind hat seine Fähigkeiten entsprechend angemessene Bildung zu gut. Das ist das Ziel. Es ist aber in der Verfassung nicht definiert, wie das der Staat das sicherstellen tut, dass das auch passiert. Wir haben in der Gesundheit haben wir Qualitätsstandards, wir haben es in der Wirtschaft, kann das aufzählen, also höchstmöglicher Beschäftigungsgrad, es muss ausgeglichene Entwicklung sein, Wahrung vom sozialen Frieden. In der Gesundheit heisst, der Kanton schafft Voraussetzungen für medizinische Versorgung für die Gesamtbevölkerung. Also überall in allen Bereichen haben wir ganz klare Standards drin, Bildung hat es nicht. Und damit die Gesetzgebung wirklich weiss, was die Bevölkerung will, ist es entscheidend, dass man es jetzt in die Verfassung schreibt, dass sie prioritär bleibt.
1: Also Herr Müller, in die Verfassung. Dass es auch bei der Bildung endlich konkrete Massnahmen oder konkrete Sachen drinstehen, wie Sie gerade gesagt haben, in anderen Bereichen auch.
3: Ja, wie gesagt, in der Bildung sind oder in der Verfassung sind die Leitlinien drin von der
1: das
3: Bildung.
1: Reicht, wie es ist.
3: Das reicht aus unserer Sicht. Und der Rest lässt sich sehr gut mit den Gesetzen und den Verordnungen steuern. Ja.
1: Wenn Sie jetzt die Anliegen, die Initiative stehen, wenn es dort um Gesetzesebene ging, wären Sie dann einverstanden? Würden Sie es dann unterstützen, wenn es nicht direkt um die Verfassung geht?
3: Also auf Gesetzesebene ist klar, da habe ich vorhin auch gesagt, da sind wir auch immer dran mit entsprechenden Vorstössen aus dem Parlament und so weiter oder das Bildungsdepartement im Rahmen von der gesetzlichen Grundlagen, wo sie selber da tut, neue Sachen ausarbeiten und umsetzen. Ja. Mhm. Eben, von dem her braucht es diesen Eintrag oder diese Ergänzung in der Verfassung braucht es nicht. Das, was drin steht, heute, Stand heute, das lenkt.
1: Also braucht es nicht, ging es dann auch zu lang, bis man eine Verfassung ändert, ist viel ein grösserer Schritt als eine Gesetzesanpassung.
2: Die Situation, die wir jetzt haben, die ist ja auch langsam entstanden. Mhm. Und es geht nicht darum, Schnellschüsse zu machen jetzt, das ist uns allen klar, dass ein Verfassungsartikel nicht sofort etwas auslöst. Darum wollen wir es ja gerade, dass es längerfristig gesichert ist, dass man der Bildung muss Sorge geben. Und ich meine, wir haben vor 4 Jahren eine Taskforce gegründet. Wir haben dies teilweise wöchentlich gesehen. Alle sind an einem Tisch gesessen. Von dem, was in dieser Taskforce diskutiert wurde, ist genau etwas umgesetzt worden bis jetzt.
1: Was ist da?
2: Das ist die befristete Möglichkeit, den Berufseinstieg zu begleiten.
1: Also es geht so oder so lang.
2: Es geht so oder so lang und es hat viele Sachen, die dort innen erarbeitet worden sind, wo wir immer wieder warten. Wir warten seit 2 Jahren auf die Revision vom LDLP. Also wenn die Bevölkerung nicht klar sagt, hört, uns ist Bildung wirklich wichtig, haben wir einfach den Eindruck, passiert zu wenig.
1: Also, dann reden wir mal über die Bildung oder die Bildungsqualität. Was verstehen Sie, ganz kurz gesagt, was verstehen Sie unter Bildungsqualität? Was ist zentral bei einer guten Bildung, Kathrin Scholl?
2: Das Zentrale sind die Lehrpersonen, das weiss man auch aus allen Untersuchungen. Es braucht gut ausgebildetes, motiviertes Personal an der Schule. Das ist das Erste. Und dann braucht es an der Schule Rahmenbedingungen, dass sie können den Kindern gerecht werden können.
1: Was ist aus Ihrer Sicht, Herr Müller, das Zentrale für eine gute, für eine starke Bildung?
3: Wie es Kathrin gesagt hat, Lehrpersonen, das ist klar, das ist ein zentraler Punkt. Und dann auch, dass man wirklich Voraussetzungen schafft. Unsere Bildungsdirektorin hat das einmal schön gesagt, dass jedes Kind in der richtigen Klasse zum richtigen Zeitpunkt ist. Das ist auch sehr wichtig, oder?
1: Ist die Bildungsqualität, Sie haben es ein bisschen angetönt, aus Ihrer Sicht im Aargau, ist die gefördert oder ist die bedroht? Ist die unter Druck?
2: Die ist unter Druck. Also wir haben heute, das sind offizielle Zahlen, wir haben heute 30% nicht oder ungenügend qualifizierte Personen in der Schule. Die Leute hat es gebraucht, einfach weil der Mangel so gross war. Weil den Unterricht muss man sicherstellen. Man kann nicht wie ein Restaurant einfach sagen, ja, wir machen nur noch zu oben auf und halt nicht über den Mittag. Die Schule muss stattfinden. Aber das bedeutet mit 30%, das sind definitiv zu viel. Und da braucht es ganz klar eine Ausbildungsoffensive. Es braucht auch für die Leute, die wir jetzt im System haben, gute Rahmenbedingungen, dass sie sich nachqualifizieren können.
1: Eben so ein bisschen Lehrmangel, das diskutieren wir gerade schon. Wir haben ja Haufen, aber Sie haben es auch ein bisschen angetönt. Lehrplan 21, integrative Schule, Förderklassen, Sparmaßnahmen, Kürzungen im Bildungsbereich, was man da in der letzten Budgetberatung auch ausgehört. Was hat das alles, Herr Müller, aus Ihrer Sicht für einen Einfluss eben auf die Qualität oder auf die Qualität Einbuss? Ist es einfach der ständige Wechsel, ständige Haufen Neues, was es so ein bisschen unsicher macht im Schulbereich?
3: Ja, ich glaube nicht. Es ist nicht nur im Schulbereich, dass immer fast eine Reform die andere jagt, aber es ist, sehe ich auch, mich mit der Bildung oder in der Bildung engagieren als Schulpflegepräsident, das hat irgendwie kein Jahr ist vergangen, wo nicht fast eine Initiative oder eine Bildungsreform die andere vor sich hergetrieben hat und so weiter. Und ich glaube, das ist unter anderem auch ein Punkt, oder? Weil jede Reform, die wieder kommt, birgt wieder Unsicherheiten im ganzen System.
1: Bist du das so uneinig, was man will, dass man permanent irgendetwas Neues probiert oder da noch eine Idee oder das könnte man noch machen?
3: Nein, da würde ich jetzt nicht sagen, dass man sich uneinig ist über das Ganze, wie man's, oder Ziel, wie man das Ziel will erreichen oder was man will erreichen oder eine gute Qualität von der Bildung, sondern es ist einfach das Ganze drumherum, wo irgendwie auch die äußeren Einflüsse und so weiter, wo immer wieder dazu führen, dass man immer wieder eine neue Reform muss machen, da wieder etwas ändern, dort wieder etwas ändern. Und für das ganze System ist das, kommt zu sehr viel Verunsicherung oder gibt sehr viel Unsicherheiten ins System hinein und das führt dann auch dazu, dass halt gewisse Lehrpersonen dann gesagt haben, nein, das mache ich nicht mehr mit und haben sich dann verabschiedet. Mhm. Oder? Das ist sicher auch etwas, was dazu geführt hat. Und das andere ist natürlich auch, dass wir jetzt dann eine grosse Geburtengänge haben von Lehrpersonen, die jetzt dann in die Pension gehen. Das gibt natürlich ein riesen Loch, das zuerst wieder aufgefüllt werden muss. Und das machen wir auch nicht von heute auf morgen. Das ist auch wieder eine gewisse Dauer, wo das ist. Ja.
1: Auf dem Plakat von der Gegner von der Initiative heisst es, Bildungsqualität sichern, aber besser. Wie muss man das aber besser verstehen? Wo oder was reicht nicht, dass man sagt, dass sie sagen, man muss es besser machen, als die Initiative fordert?
3: Also besser machen, in dem Sinn, wir sagen einfach, die Initiative löst das Problem nicht. Oder? In die Verfassung hineinschreiben, das ist einfach das Problem noch nicht gelöst. Oder? Schlussendlich muss man wirklich, man muss an der Basis unten, von dort her muss man anfangen, man muss die Lehrpersonen mitnehmen und mit ihnen das machen, dort also man muss ein Gespür haben für die Basis, was ist dort genau das Problem und daraus dann auch die richtigen Massnahmen ableiten. Aber wie gesagt, wenn man das einfach in die Verfassung schreibt, ist die Arbeit noch lange noch nicht gemacht und die Bildung als solches oder Qualität kann man einfach mit einem Eintrag in die Verfassung nicht so sicherstellen. Dazu braucht es einen Haufen Arbeit, um es geleistet zu werden.
1: Wie kann man denn, wir kommen gerade dazu, wie kann man denn die Qualität messen? Oder wie stellen Sie sich vor, dass man das kann messen, die Qualität? Oder kontrollieren schlussendlich, ob die gegeben ist?
2: Also ein Faktor, wo man es messen kann, ist, dass man sieht, wie viele Schülerinnen und Schüler können wirklich einen Sek-2-Abschluss machen. Da hat der Kanton Aargau ja auch im AFP definiert, dass es mindestens 95% sind. Und wenn der Anteil steigt, dann kann man sagen, da ist die
1: Qualität ist, gut, da
2: ist gute Arbeit geleistet worden. Ich möchte noch etwas sagen zu diesen Reformen. Da finde ich auch ein Stück weit. Ich glaube, das Problem bei den Reformen ist, dass man die Umsetzung, also man ist sich in den Zielsetzungen eigentlich einig gewesen, was man will, aber
1: der Weg dorthin.
2: Aber mit der Umsetzung hat man teilweise zu wenig Zeit gehabt, oder? Jetzt, wenn wir den Lehrplan 21 nehmen, kann man darüber sagen, was man will. Ich finde auch nicht alles gut. Aber dort hat man, in meinen Augen zu Recht, auch gewisse mehr Lektionen aufgenommen, gerade auf der Unterstufe. Ja, aber man hat nachher gesagt, aber es muss kostenneutral umgesetzt werden. Das heisst, man hat nachher einfach die mehr Lektionen finanziert, indem dass man Halbklassen abgeschafft hat. Also man hat Belastung
1: an anderen Orten sparen.
2: An anderen Orten sparen. Oder es hat auch dazu geführt, dass man nicht mehr kann ein volles Pensum schaffen an der eigenen Klasse. Und das sind dann Umsetzungen, die einfach nicht gut sind und die schaden der Qualität der Unterrichts- und letztlich der Bildungsqualität.
1: Also dann reden wir mal noch ein bisschen über die Arbeit von diesen Lehrpersonen, die Sie schon angesprochen haben. Wir haben es gehört, Lehrpersonen laufen davon, ein Haufen werden pensioniert. Ist denn, kann man kurz sagen, der Beruf nicht mehr genug attraktiv? Oder hat man an den falschen Ort gespart in den letzten Jahren, dass eben die Lehrpersonen davonlaufen?
2: Also wenn man die Lehrpersonen fragt, und das machen wir ja regelmässig, dann ist eigentlich das Arbeiten mit dem Kind, das ist nach wie vor da, wo ihnen extrem Freude machen. Das ist dort, wo sie finden, das ist mein Beruf. Und darum sind auch so viele wirklich noch drin, weil ihnen Kinder am Herzen sind, weil ihnen eine gute Bildung wirklich, wirklich wichtig ist. Aber es hat gesellschaftliche Veränderungen gegeben von Kindern, die nicht mehr mit diesen Voraussetzungen effektiv ins System hineinkommen, wo ein gutes Arbeiten immer möglich ist. Und die Rahmenbedingungen rundherum,
1: die stimmen nicht mehr. Der administrative Aufwand zum Beispiel, Stefan Müller, müssen die Lehrer zu viel machen, als sich nur um Kinder zu kümmern?
3: Ja, ich glaube schon. Ich habe also aus eigener Erfahrung als Schulpflegepräsident erlebt, wie viele Sachen das da eigentlich muss gemacht werden, wo ich mich selber einmal gefragt habe, muss jetzt das effektiv eine gut ausgebildete Lehrperson machen? Kann das nicht auch jemand, wo in der Schulverwaltung ist oder eine Assistenzperson, kann die das nicht auch in dieser Qualität erledigen, wie es jetzt eine voll ausgebildete Lehrperson muss machen?
1: Und wie kann man dort Lehrer entlasten? Was könnte man machen, anbieten? Was braucht es?
3: Also wir haben ja schon die Berufsgattung, so in Anführungs- und Schlusszeichen, Assistenzpersonen hat man ja schon geschaffen. Und da ist man auch dran, da habe ich auch nochmal einen Vorstoss mit eingereicht, wo man nochmal eine neue Ausprägung macht, wo man den Assistenzpersonen mehr Verantwortung gibt, dass sie einen partiell könnten eine Klasse führen. Das führt sicher auch zur Entlastung. Und dann einfach andere Arbeiten, die wirklich die Schulverwaltung könnte machen, viele administrative Sachen. Und was man sicher auch entlasten kann, was jetzt auch neu kommt, ist ja eine Schulverwaltungslösung auf kantonaler Ebene, wo dann die einzelnen Schulen miteinander vernetzt und die Schulen mit dem Kanton. Mhm. Auch die Bildungsidentität, wo noch jeder Schüler, jede Lehrperson, jeder Schulleiter dann so eine, quasi wie ein Swisspass einfach erklärt hat, wo er dann durch die ganze Laufbahn durch begleitet. Und dann muss man nicht immer Personalien neu erfassen am neuen Schulort und so weiter und so fort. Das führt sicher auch dazu, zur Vereinfachung oder dass man den administrativen Aufwand kann reduzieren. Oder das andere ist natürlich auch die unterschiedlichen Beurteilungssysteme, die man hat. Oder? Im Kindergarten hat man irgendwie den Einschätzungsbogen, dann gibt es mit denen das Kreuzli-Blatt, einfach gesagt. Dann in der Primar hat man Zwischenbericht, Lernbericht und das Jahreszeugnis und nachher an der Oberstufe noch Zwischenbericht und Jahreszeugnis. Und dass man dort vielleicht könnte irgendwie sich auf etwas einigen, dass es gleich aussieht, dass es gleich einfach zum Ausfüllen ist. Oder?
1: Das sind alles Punkte, die ja angesprochen werden in der Bildungsinitiative.
2: Ja, also, genau. Da würde ich alles unterstützen. Vielleicht noch ergänzend, was die ganze Sitzungsplanungen an der Schule anbelangt, dort finde ich, ist noch viel Luft nach oben. Also es wird viel informiert und Leute an den Tisch geholt, die eigentlich zu diesen Themen gar nichts zu sagen haben. Also dort, finde ich, ist auch viel Luft nach oben und so ein Haufen zwingende Gefäße, wo einfach ein Haufen dabei sein müssen, die letztlich 5 Minuten etwas beitragen. Also ich denke, in der Organisation, jetzt gerade mit der Digitalisierung, finde ich, gäbe es noch einiges Luft nach oben, wo man könnte entlasten könnte. Dass wirklich, wir verlangen ja, dass die Arbeit der Lehrpersonen möglichst Priorität der Kinder und Jugendlichen
1: eben, zu Sie sagen, sie fordern genügend qualifiziertes Fachpersonal, mehr Ausbildungsplätze eben auch für Lehrpersonen, Stärkung von der Klassenlehrperson, die Verpflichtung zu einer Ausbildung für Personal ohne Lehrpensen, bessere Qualität eben auch für Quereinsteiger, sagen sie, und. Wie sieht das ganz kurz, sieht aus Ihrer Sicht zu der super Lehrperson aus?
2: Also ich glaube, wichtig ist, dass man in der Ausbildung schaut, wo braucht es auch Anpassung. Ich glaube, heute bei den gesellschaftlichen Voraussetzungen, die wir heute haben, mit den Kindern, die in die Schule kommen, brauchen die Lehrpersonen, insbesondere auch Klassenlehrpersonen, mehr so, ich sage jetzt, heilpädagogisches Grundwissen.
1: Dass die Kinder einfach schwieriger zu handeln sind.
2: Für das ganze Klassenraummanagement, wie man so schön sagt, dass man besser ausgebildet ist, können auf so Störungen reagieren, auch das eigene Handeln nachher zu reflektieren und schauen, wie kann ich das ein anderes Mal anders angehen. denke, dort braucht es, in meinen Augen, Anpassungen, weil man weiss eigentlich, dass Beziehungsarbeit ein ganz wesentlicher Faktor ist für den Lernerfolg. Also, das ist in der Unterstufe. Der sagt das Kind einfach, ich habe meine Lehrerin gern. Mhm. So, ganz spontan.
1: Also, das heisst, ich
2: muss einen Bezug haben. Und wenn ich einen Bezug habe, dann fällt das Lehren und das Aufnehmen von dem, was passiert, viel, viel einfacher. Und ich denke, dort braucht es mehr noch Möglichkeiten in der Ausbildung, das können zu vertiefen.
1: Das haben Sie ja auch mal gefordert, oder gesagt? Sie haben gesagt, Lehrpersonen brauchen schlicht einfach eine praxisbezogenere Ausbildung. Das ist ja genau das, dass sie auf sich eben auf die Kinder vor allem können konzentrieren können.
3: Das ist richtig so. Ich habe das schon ein paar Mal gesagt und auch im Grossen Rat, wenn ich da die pädagogische Hochschule dementsprechend kritisiert, weil wir einfach aus den Gesprächen in den vergangenen Jahren mit der Fachhochschule immer wieder herausgefunden hat oder hat müssen feststellen, dass zu wenig praxisnah die Lehrpersonen ausgebildet werden. Oder? Und da haben wir auch wieder immer und immer wieder, so nach dem Motto steht der Tropfen hüllt den Stein, haben wir immer wieder gesagt, hey, bildet die Lehrpersonen praxisnäher aus. Nicht, dass sie, wenn sie am ersten Tag ins Schulzimmer kommen, schon quasi in eine Schockstarre verfallen, einfach gesagt, und nach kurzer Zeit dann den Bettler wieder reingehen und gehen, wie sie zu wenig aufs Praktische vorbereitet worden ist. Und da hat man ja viele Sachen jetzt geändert, auch mit dem Mentorat, wenn sie frisch in die Schule kommen, dass dann die Lehrpersonen wirklich eine gewisse Zeit begleitet werden oder während dem Studium schon an die Schule unterrichten können, so quasi mal ein bisschen Klassen schnuppern,
1: wie es ist
3: und so. Und das hilft sehr, sehr viel. Oder was jetzt auch neu ist, das ist ja Bildung Aargau, unterstützt das auch, der Pilotversuch, neue Rolle für die Lehrpersonen im Bereich von der Heilpädagogik, wo mehr Wissen reinbringt in die Schule und so weiter. Und das sind alles so Sachen, wo bereits am Laufen sind oder gewisse Sachen, wo bereits seit 19 Projekt Magis Sicherstellung Personalbedarf am Laufen sind, jetzt in geordneten Bereich überführt werden. Das sind alles so Sachen und auch die Anmeldungen für die Ausbildung zur Lehrperson oder im Bereich Heilpädagogik sind jetzt durch das auch wieder gestiegen.
1: Eben, Sie sagen, dass das läuft, alles schon läuft und genau. Läuft und gleich, ich würde fast wetten, auch dieses Jahr vor der Sommerferien heisst es wieder, wir suchen noch so viele Lehrer. Gleich laufen die Lehrer davon. Also man kommt das seit Jahren gefühlt nicht in den Griff, über dass man jedes Jahr einfach wieder einen Lehrermangel hat vor der Sommerferien. Was läuft denn falsch, wenn man so viel macht und es gleich nicht funktioniert?
2: Es ist eben noch nicht umgesetzt. Es ist alles, es wird immer diskutiert, es wird geplant, aber effektiv viel substanziell umgesetzt ist es nicht. Und ich denke, die Mangelsituation, die wird insbesondere im Aargau, du hast es gesagt, wir haben relativ viel, wo noch pensioniert werden. Das hat auch seinen Grund gehabt vom alten Lohnsystem, dass man einfach nach Alter eingestuft worden ist. Das war der Kanton Aargau für ältere Lehrpersonen sehr attraktiv gewesen. Im Solothurn ist man früher gestiegen.
1: Also spart man auf der bürgerlichen Seite her bei den falschen Löhnen, wenn man im Budgetdebatten immer zusammenkürzt und sagt, ja, Staatsangestellte.
3: Nein, das haben wir korrigiert.
1: Aber woran mangelt es denn aus Ihrer Sicht, dass man da nicht vorwärts kommt, dass man auch dieses Jahr sicher vor der Sommerferien wieder verzweifelt auf Lehrersuche ist?
3: Ich glaube, das kann man so mit einem oder zwei Sätzen kann man das nicht sagen. Das sind vielschichtige Probleme und auch, ich sage, auch der heutigen Zeit geschuldet mit diesen ganzen Umbruchssituationen und so weiter. Es ist ja nicht nur im Bildungsbereich so. Im Pflegebereich ist es ja auch so, wo man händeringend nach Fachpersonal sucht. Oder?
1: Sie haben ja auch gesagt, eine Massnahme oder etwas, was Sie sich vorstellen können, ist kleinere Klassen. Mhm. Bewirkt das nicht gerade noch das Gegenteil, dass man dann noch mehr Lehrpersonen braucht? Wenn man eben sagt, man nimmt ein Kind aus der einen Klasse raus, macht eine neue Klasse, das braucht ja gerade noch mehr. Also betreffend Lehrermangel ist das inner kontraproduktiv, nicht?
2: Kommt darauf an. Wenn man sieht, wie viel das kein volles Pensum mehr schaffen, weil sie einfach sagen, ich mag das gar nicht mehr leisten. Also wo sagen, ich reduziere mein Pensum, damit ich gesund bleibe in meinem Beruf. Ich bin überzeugt, wenn es kleinere Klassen hätte, würden die Pensen auch wieder ein Stück weit steigen. möchten wir mehr machen. Und was mit kleineren Klassen wir ja dann auch überlegen und müssen wir diskutieren, ist, braucht es nachher so viel noch zusätzliches Fachpersonal in den Klassen inne. Also es geht nicht einfach nur darum, Klassen kleiner machen, sondern zum schauen, was brauchen die Klassen, wann ist es möglich, eine gute Beziehung zu haben, wann ist es möglich, wirklich das können leisten, was ich muss und welche Rahmenbedingungen braucht es dort. Und mit den kleineren Klassen könnte man eben vieles aufs Mal verbessern.
1: Herr Müller, stimmen Sie dem zu, kleinere Klassen als Lösung?
3: Ja, da bin ich nicht. Da kommen wir nicht zusammen. Da bin ich nicht ganz einig. Aber um die ganze Situation zu entlasten, das haben wir auch festgestellt, dass es gibt ja den Kippeffekt in der Klasse, wenn man sonst so viele Schüler drin hat, die schwierig zum Unterrichten sind, dass die wirklich dann die ganze Klasse quasi wie können lahmlegen.
1: Da nützt auch eine kleinere Klasse
3: nicht. Das ist so. Und im 25, also letztes Jahr ist da gewesen, bin ich Verfasser gewesen von einer Motion, die Förderklasse ins Spiel bringt, wo man eben genau wieder sagt, man soll in der Gemeinde oder wenn das nicht möglich ist, regional halt so Förderklassen bilden, wo man genau die Schüler, die eigentlich in einer Sonderschule sollten, aber keinen Platz haben, dann in so einer speziellen Förderklasse zusammennimmt und die dort beschulen. Oder? Und ich glaube, das ist ein Lösungsansatz, um die ganze Situation dort zu entschärfen. Ich glaube einfach, generell sage ich, wir machen kleinere Klassen. Da bin ich nicht einverstanden, dass das nachher schlussendlich funktionieren wird.
1: Ja. Ganz kurz zu den Förderklassen, dann wechseln wir noch zu den Kosten zum Abschluss.
2: Also die Förderklassen sind eine kurzfristige Massnahme, weil es gar nicht anders geht. Ich denke, das haben wir ja auch gesagt, es gibt wie kurzfristige Massnahmen, das sind Förderklassen. Auch dort braucht es einfach wieder zusätzliche Lehrpersonen. Es ist auch nicht in dem Sinn die Lösung. Und wenn man jetzt sieht, wie das anläuft, dass die Lehrpersonen schon wieder können, weil sie einfach sagen, ist so viele schwierige Kinder an einem Haufen, das ist dann schon eine Herausforderung, die nicht für alle lösbar ist. Und von dort her hätte man das müssen machen. Das ist richtig, das ist auch gut. Aber es ist nicht die Lösung des Problems. Genau, es ist einfach eine kurzfristige Massnahme, um die Spitze zu brechen.
1: Also, dann wollen wir die Bildungsqualität sichern und damit alle Probleme lösen. Was darf denn das kosten? Wenn man die Bildungsqualität in die Verfassung tut, man sagt immer, wer in die Bildung investiert, der investiert in die Zukunft. Was sagen Sie, wie viel kostet das mehr, wenn man jetzt hier Ja stimmt zu dieser Abstimmung?
2: Also, wenn man Ja stimmt zu dieser Abstimmung, dann wird kein Franken ausgelöst. Weil allein der Verfassungsartikel tut ja keine Massnahme.
1: Sondern was man daraus macht.
2: Sondern da, wo man nachher daraus macht. Und das ist ja auch richtig, das soll das Parlament nachher machen. Es soll aber die Bevölkerung soll jetzt die Möglichkeit haben, zu sagen, los Parlament, wir wollen, dass etwas passiert, dass die Qualität langfristig gesichert ist und nicht je nachdem, wie es wieder aussieht und dann kommen wieder Sparmaßnahmen oder kommt dieses, sondern das muss prioritär drin sein und die Massnahmen, die nachher beschlossen werden. Wir haben auch Vorschläge gemacht, aber wir sagen nicht.
1: Die Regierung sagt konkret, sie rechnen mit 50 bis 100 Millionen Franken jährlichen zusätzlichen Kosten. Herr Müller, vermag das der Aargau? Wir haben ja einiges auf der höheren Kante.
3: Ja, das ist so. Wir haben einiges auf der Höhe Kante, das ist richtig so, das täuscht aber auch von dem her, weil in den nächsten Jahren werden wir sehr viel müssen an Geld in die Hand nehmen, stark steigende Gesundheitskosten zum Beispiel, Prämienverbilligungen, Ergänzungsleistungen und so weiter. Und
1: liegen dann auch 50 bis 100 Millionen für Bildung nicht drin?
3: Nein, Moment, ich bin noch nicht ganz fertig. Dann im Bildungsbereich stehen auch grosse Investitionen an mit der Renovation oder Neubau von der Mittelschulen, Wohlen-Lenzberg, Windisch zum drei nennen. Dann Berufsfachschule Gesundheit Soziales braucht auch zwei neue Standorte, die platzen auch aus allen. Das wird mehrere hundert Millionen kosten, die da auch investiert werden müssen. Und Schluss in der Summe liegt es einfach nicht drin, dass man dann noch mehr Geld ausgibt, als man jetzt eigentlich eingeplant hat. Und Zu dem, was Kathrin gesagt hat, dass einfach in die Verfassung hineinkommt und man dann noch keine Franken ausgibt, da bin ich anderer Meinung. Weil wenn es in der Verfassung steht, ist es quasi wie eine Verpflichtung.
1: Mhm. Und dann muss man. Sie sagen ja, auf dem Plakat steht, es sei eine Verschwendung von Bildungsfranken. Wenn man das würde ja sagen, wieso?
3: Also dem kann ich jetzt nicht zustimmen. Ich weiß jetzt nicht genau, was mit dem gemeint ist, eine Verschwendung vom Bildungsfranken. Da kann Kathrin vielleicht geschwind etwas dazu sagen. Ja.
1: Also, er sagt, es ist ein Lied dort drin, es kommt so viel anderes auf Finanzen zu, auch auf Bildung mit Renovationen, mit neuen Schulen. Lied nicht drin, dass man da jährlich zwischen 50 und 100 Millionen noch zusätzlich ausgibt.
2: Ja, wenn man das Gefühl hat, man könne an der Basis sparen und man muss nicht ins Fundament investieren. Ich finde es ja noch spannend, oder, dass die Regierung sagt, es kostet so und so viel. Das heisst eigentlich, es braucht schon etwas. Es besteht Handlungsbedarf.
1: Und, was.
2: Und eigentlich weiss man es ja, weil man ja seit Jahren darüber redet. Und ich glaube einfach, wir können es uns nicht leisten, nichts zu machen.
1: Das ist doch fast schon das Schlusswort. Ich bitte Sie, folgende Sätze ganz kurz fertig zu machen. Stefan Müller, die Initiative ist unnötig, weil?
3: Sie bringt keinen Mehrwert, weil die Forderungen, die in der Initiative festgeschrieben werden, die sind bereits umgesetzt oder in Ausarbeitung.
1: Kathrin Scholz, die Initiative ist nötig, weil?
2: Endlich muss langfristig gesichert sein, dass Bildungsqualität im Aargau eine höhere Priorität hat.
1: Stefan Müller, es gibt ein Nein am Abstimmungssonntag, weil?
3: Die Leute oder die Bevölkerung wahrscheinlich eine Steuererhöhung auch in den Gemeinden befürchtet. Weil das, was Kathrin gesagt hat, zusätzliche oder kleinere Klassen löst auch hinten dran ein ganzes Bündel von Massnahmen aus. Kleinere Klasse heisst auch mehr Schulraum und dann müssen Gemeinden mehr Schulraum zur Verfügung stellen, also sie müssen bauen. Die Gemeinden sind sonst schon heute extrem belastet in den Finanzen und am Schluss wird es eine Steuererhöhung müssen geben.
1: Länger Satz, Kathrin Scholl, es gibt ein Ja am Abstimmungssonntag, weil
2: die Bevölkerung erkannt hat, dass es für unsere Gesellschaft, für unsere Demokratie und auch für einen starken und innovativen Wirtschaftskanton entscheidend ist, dass man in die Bildung investiert.
1: Bildungsqualität sichern. Jetzt gibt es ein Ja oder ein Nein. Wir wissen es heute noch nicht. Am 14. Juni ist der Abstimmungstermin. Dann sehen wir, wie es rauskommt. Ganz herzlichen Dank fürs Diskutieren, fürs engagierte Gespräch, Kathrin Scholl und Stefan Müller. Und Ihnen danke fürs Zuhören. Adieu miteinander.
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Herzlich willkommen, liebe Zuhörer, zur griechischen Sendung hier bei Radio Kima auf Kanal K. Agapimenisas, akroates, askalos orizame, sto Radio Kima, sto Kanal K.

0: Ja, mein folgendem Flum von den Ohren, wir schwelgen in Erinnerungen und schweben auf dieser Wolke. Hallo und herzlich willkommen. Das ist Migri Mineralwasser hier live aus Aarau, als Aufzeichnung auf dem Radio Lora aus Zürich. Mein Name ist Mark the Shark, jetzt oben im Gebäude, aber nicht allein und zwar mit einem ganz speziellen Gast. Er kennt den Weg zum Mond, ist aber der Weg vom Leon Frockheim gegangen, von Aarau auf St. Gallen. Ist aber wieder zurück, jetzt hier in Aarau, zumindest für heute Abend, wie der Skelchim Vladi. Hallo und herzlich willkommen. Es ist der Dude mit Brüllen, der lässig rhymt und trinkt sein Mineralwasser mit Hopfen und ein bisschen Malz. Hallo und herzlich willkommen nochmal. Der Fesi, Fesi Snipes.
1: Hey, danke vielmals. Danke, dass ich da sein
0: kann. Freut mich extrem, hat das geklappt. Das ist der zweite Anlauf.
1: Yes, sir. Ja, genau.
0: Und im letzten Monat schon mal einen Anlauf genommen. Ja. Aber es ist leider nicht geklappt. Du bist krank geworden.
1: Genau, mein Immunsystem hat gestreikt. Ja, leider zu wenig von dem gesunden Hopfenwasser trinken wahrscheinlich.
0: Definitiv. Jetzt ist aber dein Album im Gepäck. Du hast ein brandneues Album am Start, heisst «Auf dieser Wolke». Wir werden einige Tracks heute oben spielen. Wir werden dich auch noch exclusive live hören. Wir werden auch noch einen exclusive Track hören von einem anderen Rapper aus der Ostschweiz.
1: Geil.
0: Wir haben es gerade am Anfang der Sendung gesagt, du bist mittlerweile in der Ostschweiz daheim, gell?
1: Seit bald 4 Jahren, ja genau.
0: Nein,
1: ja.
0: Primarlehrer in Herisau, Schulhaus Langelen, so will man alles. Ja. Von Wolle auf Herisau.
1: Gut recherchiert, ja.
0: Proper Research natürlich. Aber es geht vor allem um deine Musik heute Abend. Auf dieser Wolke heisst das Album, werden wir einige Tracks gehört, habe ich es gesagt. Bis soweit ist DJ Satches heute oben an der 1 und 2. Du hast getroffen in der Stadt.
1: Genau, seit an Köbi, seit an Dienstag beim Brotkorb unten, tipptopp, immer fein, ja.
0: Das ist Mineralwasser live hier auf Kanal K, Aufzeichnung auf dem Radio Lora. Die nächsten 10 Minuten sind im Satches. Dann sind wir zurück mit dem Fesi Snipes hier. Juss!

0: Tja, we keep the shit real. Vieren, Peter Pan's geboortedag. Ja, yes, sir, Mineralwasser. Hey. We vieren Peter Pan's geboortedag. En reizen zijn Babys de Kopf. Immer noch die gleichen wie Paul Rock. Onze Zeit will ich sein, doch wir keep it shit real. Wesley Snipes, Boys Life, Mineralwasser.
1: Yeah.
0: Was für ein Beat, was für ein Part von Chris Rowe, der Underdog aus dem Aargau.
1: Ja, yes, super Typ wirklich.
0: Auch schon mit Hadouken zusammen auf dem Check, der Fessy Snipes. Ja. Jetzt hier bei uns im Studio Mineralwasser mit seinem brandneuen Album «Auf dieser Wolke». «Keep Shit Real» haben wir gehört. Yes, mit seinem Body. Wir nicken mit dem Kopf, wie wir den Scheiß hier fühlen. Und sind am Viben wie ein iPhone.
1: Du, es muss sich auch reimen, oder?
0: Okay, aber direkt aus den 90er Jerry Seinfeld, ist das etwas, was du geschaut hast, Jerry Seinfeld?
1: Da muss ich jetzt so ein bisschen ehrlicherweise zugeben, das war jetzt so ein bisschen klischee-mässig gewesen, dann halt einfach, ja.
0: Ich kann mir sagen, du bist ja, dein Jahrgang ist ja aus den 90er so.
1: Ja, ganz, ja.
0: Dann ist Jerry Seinfeld vielleicht fast ein bisschen,
1: schon
0: an dir vorbei so.
1: Schon ein bisschen vorbei gewesen, ja, genau.
0: Weil das ist etwas, was ich eben extrem geschaut habe. Vor allem der George Costanza, das ist einer von diesen vier Charakteren. Mhm. Aber dann können wir da nicht zusammen ein bisschen philosophieren.
1: Kein Nerd-Talk machen, nein, jetzt, nein. Würde mich schlecht verkaufen, wahrscheinlich.
0: Yes, sir. Rap ist Classic wie Van Gogh. Der Text fühlt sich an wie eine heftige Gunshot. Chris Raw wird auch als Backup bei dir an der Plattentaufe sein.
1: Immer, ja.
0: 20. Juni ist es soweit im Kiff.
1: Genau.
0: Über das reden wir dann noch vielleicht am Ende von dieser Sendung. Chris Rowe sagt auch, es ist der Boss und der Chef, wenn die zwei am Mic sind, wie wir sind Terrence und Bud. Und der Boss ist ja eigentlich auch der Sammy Deluxe.
1: Ist eigentlich auch der Sammy Deluxe, ja.
0: Und du sagst auf einem anderen Track, Lyrics aus Gold, Sammy wird King, so wie Savage, Pasta und Meth. Und wo sind die verdammten Mono nochmal jetzt?
1: Yes, ja genau, Sammy bleibt King. Ja, für mich immer schon ein riesen Rapper gsi, so wie eben auch Savage, Pasta, Meth, also so, ja, riesen Legende. Vorbilder, die mich auch geprägt haben.
0: Also, wo dich auch zu Rap gebracht haben, oder ist es eher noch vorher denen gsi so?
1: Nein, tatsächlich war das der Pasta gsi. Ja, das ist so eine Schulstory. Wir mussten da irgendeinen Vortrag machen über unseren Lieblingskünstler. Und dann haben wir uns entschieden, damals eine Strophe vom Pasta zu bitten, da irgendwie in der 5. Klasse mit allen Fluchwörtern und allem drinnen. Und dann ist nach, also drei Viertel nicht verstanden, damals hat man noch nicht so gut Englisch können in diesem Alter. Ja, aber das war so wie der Startschuss gewesen.
0: Magst du noch erinnern an die Ziele von ihm so?
1: Es war Dangerous. Ja, aber ich kann es jetzt im Fall nicht machen, sonst
0: schwächen wir noch.
1: Das darf ich nicht sagen.
0: Zensuriert. Yes, weil sie Snipes bei uns live im Studio, hier in Aarau, Aufzeichnung auf dem Ligri Lora. Mit dem Album «Auf dieser Wolke», und ich habe es vorhin gesagt, «Lyrics aus Gold», ist der nächste Track, den wir werden spielen. Und dort wird niemand anders gefeatured als Aarau's Finest, der Hans Nötig, der gottverdammte Taugenix.
1: Yes.
0: Schon über 40 Jahre alt, aber macht Rap seit über zwei Dekaden. Und Ketzer halten ihn vermeintlich für eine Fabel.
1: Mm-hmm.
0: Wie bist du mit ihm? Wie hast du ihn aufs Album geholt? So?
1: Hey, irgendwie. Also wir kennen uns vom Gesehen schon ewig. Und, also ich habe sicher von ihm schon vor 100 Jahren Sachen gehört und eigentlich immer geil gefunden, aber irgendwie so nie wirklich Kontakt gehabt miteinander. Und vor, glaube ich, zwei Jahren, am letzten, ist das zwei Jahre her? Weiß nicht, am letzten Make the Hood Look Good, der noch war, habe ich noch eine Viertelstunde auf der Bühne stehen und er hat dort auch einen Gig gehabt mit dem Süden zusammen. Vielleicht verwechsel ich es auch ein bisschen und es sind zwei Jahre, die ich jetzt gerade zusammenmische. Aber jedenfalls sind wir dort ins Gespräch gekommen miteinander. Er hat dann gefunden, hey, machen wir doch mal etwas. Und ich habe dann mal geschrieben gehabt. Und dann war er beschäftigt gewesen. Und meistens wird es dann nichts, aber irgendwie habe ich dann halt später nochmal geschrieben und dann gefunden, geil, machen wir etwas. So ist es entstanden.
0: Tja, und dann lassen wir los jetzt den Track. Das ist der Fessy Snipes featuring Hans Nötig.
1: Legende.
0: Wo ist die ganze Zeit? Hey. Yes, sir. Lyrics is called. Satches built the track.

0: das Merkmal für Qualität. Hat sie durch in der Besi Snipes Boys Mineralwasser. Machen Wellen. Und wir cruisen, hören da drin, hören da drin. Geil. Yes, sir. Cruising down the streets in my 6-4. Eazy-E rezitiert vom Spittin' Age, den wir gehört haben, hier als Feature auf dieser Woche Album von Wesi Snipes.
1: Shoutout an Spitty und an Hans natürlich.
0: Und an Hans, den wir gerade vorhin gehört haben. Der Spittin' Age, ich weiss gar nicht, ich habe gefühlt seit 10 Jahren nie mehr etwas gehört von ihm. So.
1: Ja, du, wir werden alle älter und ja, also er ist nicht mehr so mega aktiv, aber
0: okay.
1: Ist sehr
0: aber ist immer noch.
1: Ein treuer Typ, und den fragst du, der kommt er immer.
0: Und du hast ihn gefragt und er ist gekommen.
1: Yes.
0: The rest is history. Zu diesem Track gibt es auch ein Video. Ist so ein bisschen an einem See gedreht. So. Mhm. Und ich glaube, es ist so ein bisschen wie der zweite Teil von der ersten Single, wo es auch schon ein Video gibt. Oder? Das ist so ein bisschen eine Weiterführung, oder? Oder wie ist das?
1: Von der ersten Single ist von auf dieser Woche?
0: Vom ja, jetzt vom Video meine ich so.
1: War jetzt die erste Single war, «Endlich als Meer».
0: «Endlich als Meer»,
1: «Endlich ja. als Meer», ja genau. Und im Videoclip von «Auf der FO». Vom Merkmal der Qualität sind wir ja nicht gerade am Meer, aber immerhin am Halwilersee.
0: Okay, ist fast das Gleiche. Also.
1: Ein bisschen andere Dimensionen, ja.
0: Yes, im ersten Video sieht man auch noch ein Scales Tag von UTP, Sprayer Crew aus Zürich. Ist aber nicht...
1: Verwünscht, ja. Ja. Genau, es war nicht New York, es war Zürich.
0: Und du liest das Buch «The Subtle Art of Not Giving a Fuck» von Mark Manson. Ist das so ein bisschen, wie sagen wir, so Literatur, die du liest, privat oder mit den Schülern?
1: Geile Frage. So gut. du, ich habe reingelesen, so die ersten mindestens 5 Seiten. Aber sonst lese ich eigentlich nicht so Ratgeber, sondern ich habe den Titel geil gefunden und auch gefunden, wenn man in so einem Videoclip so ein Buch liest, dann darf es schon ein bisschen Statement sein.
0: Nein. Man hat jetzt ein Statement gehört vom Spitten, wie er sagt, «Cruising down the streets, a mass 6-4». Wir hören dich auf dem nächsten Track, wo du sagst «All eyes on me», weil ich bin der Meister von der Zeremonie. Rezitierst natürlich niemand anders als Mama in Tupac. Das ist auch so ein bisschen Shit, wo du gepumpt hast, so früher, oder?
1: Du, hey,
0: oder eher weniger so West Coast-Style?
1: Nicht so mega Fanboy-mässig, nein. Schon geil gefunden, wenn es gelaufen ist, aber ich bin nicht mega aktiv jetzt gewesen. Ich bin nicht irgendwie, habe mich da nicht irgendwie auf die Seite gestellt. Ja, gefeiert. Alles ein bisschen gefeiert. Aber nicht voll Fanboy-mässig.
0: Right. Was heisst eigentlich «einpacken» auf Englisch?
1: Kommt drauf an, was man einpackt. Je nachdem, was es ist, sagt man «Rap». Shit.
0: Okay. Yes, Rap Shit, als wäre ich gerade Weihnachten. Wir hören den nächsten Track vom Album «Auf dieser Wolke» von Wesi Snipes heute Abend bei uns live bei Mineralwasser zu finden auf dem Album «Auf dieser Wolke». Und es sind alle on fire wie Schaschlik. Tables sind am Drehen. Shooter wie ein
1: Sniper.
0: Sniper. Wesi Snipes bei uns hier im Studio. Und ich habe dem DJ Satches gesagt, ich spiele ein Intro zu dem Track, der heisst Vieren. Nein, natürlich nicht Vieren. Fire. Ich spiele ein Intro von einem Mann, der vor kurzem in Zürich war, wo wir schauen. Es war okay. Also, es war eigentlich besser, gewesen, als ich erwartet habe, das Konzert. Das Intro kommt von ihm. Ich erzählen nicht mehr und nachher hören wir den Track Fire vom Wesi Snipes.

0: wir schrauben es nicht ab, wir sind zurück im Mineralwasserstudio mit dem Bessie Snipes. Yeah. Und natürlich. The Cow! Yes, natürlich wieder fast ein Zitat von einem meiner absolut favorite Tracks, Bring the Pain, von Method Man, wo du zitiert hast mit der Anspruch für einen Teller ist wie Snoop oder The Cow.
1: Mm-hmm. Immer geht für Telly High.
0: Yes, immer geht für Telly High und darum hole ich mir den Sash.
1: Ja,
0: Sash. Yes, Sash HTC Hometown Connection im Gebäude, Big Up an dieser Stelle natürlich. HTC. Ist das ein alter Kollege von dir so? Oder nicht unbedingt?
1: Nein, im Fall gleich, das ist mir etwa gleich bekannt wie der Hans.
0: Okay.
1: Hey, auch immer krass gefunden, aber wirklich nie Kontakt gehabt eigentlich. Also, weder persönlich noch musiktechnisch. Und natürlich eine grosse Ehre, dass er da zugesagt hat zu dem Feature.
0: Hey, wie haben wir da zusammen geschafft?
1: Ja, wir haben es nicht geschafft, dass wir uns wirklich getroffen haben und miteinander geschrieben hätten, aber wir haben eigentlich zuerst mal einen anderen Track schon fast fertig gehabt und ich habe dann ewig gebraucht, bis ich weitergemacht habe an dem und er hat dann seinen Track oder seinen Part, den er auf dem Track hatte, jetzt für ein anderes Lied, das er jetzt neu rausgebracht hat, verwendet. Es war noch geil gewesen, dort dann so die Lyrics wieder raus zu hören, die er eigentlich einmal mit einem bisschen anderen Refrain dann geschrieben hat. Ja, das war cool gewesen.
0: Yes, auf dieser Wolke das neue Album vom Fezzy, a.k.a. Fezzy Snipes, bei uns auf dem Weg zum Mond hier stehen geblieben, in Aarau. Stillstand ist Rückschritt. Okay, ja, für alle die Nerds, die wissen, was ich meine. Yes, Fezzy Snipes bei uns. Du hast einen Track drauf, den ich gerne spielen würde, der heisst «Welt, wo es noch nicht gibt». Mhm. Das ist so, es geht wirklich so um Umweltzerstörung, über Ausbeutung von so Tier und Natur. So. Ist das ein Thema, das so recht am Herzen liegt, denke ich mal?
1: Ja, voll. Ja, voll. Ja, ist einfach crazy irgendwie, was, also nicht nur in diesem Jahr, sondern irgendwie schon ewig mit den Menschen halt abläuft. Aber jetzt in diesem Jahr ist es irgendwie halt einfach krass, wie sich die Ereignisse überschlägt. Und ja, manchmal geradezu auch andere Themen, so ein bisschen aus den Augen wieder, die eigentlich immer aktiv oder immer aktuell sind, wie eben Umweltthemen, Tierthemen. Ja, ich bin Vegetarier, nur Vegetarier, finde aber alle, die vegan leben, finde ich Chapeau. Machen weiter so.
0: Du hoffst, dass die Welt dir mal vergeht und du glaubst, du weißt schon, was meinst.
1: Ja, voll. Wir machen es. Ich glaube, wenn wir ehrlich zu uns selber sind, könnten wir einiges besser machen. Manchmal, wenn man sich ein bisschen Zeit nimmt, kann man auch einiges besser machen, wenn man sich ein bisschen Mühe gibt. Aber ich denke, man muss mal zuerst ein bisschen in den Spiegel schauen.
0: Definitiv. Unglaublicher Beat, unglaublicher Bass. Wie ist es eigentlich mit den Beats auf deinem Album? Hast du die eingekauft, oder?
1: Der vorhin mit dem Serge, das ist ein Serge-Beat.
0: Eid.
1: Dann der Rest ist alles von, ja, eingekauft. Von Plattformen, die üblichen.
0: Eid. Wir schauen in die Augen wie vor einem Bolzenschuss. Das ist der Bessie Snipes mit Welt, wo es noch nicht geht, DJ Satches spielt den Track Mineralwasser auf dieser Wolke. Yes, sir!

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0: für eine Part, was für eine MC der Ashley.
1: Hell yeah.
0: Aufgewachsen in der Schweiz, aber mit Roots in der UK.
1: Hört man, ja, genau.
0: Ja, ich kann es nicht verheimlichen, definitiv nicht.
1: Die wird richtig nice.
0: Ey, definitiv. Er wird auch an der Plattentaufe von dir sein.
1: Yes, ja,
0: im Vorprogramm der Ashley. Bin ich extrem gespannt, noch nie live gesehen. Also natürlich auf dich auch, aber...
1: Kommst du vorbei?
0: Ich komme vorbei, ja. Geil. 20. Juni wird es soweit sein. Werde ich aber zuerst auch noch live hören. Aber bevor es soweit ist, noch schnell zu dem Track, den wir gehört haben. Lyricist, du sagst, Musik ist Therapie, wenn ich die Verses schreibe. Mhm. Und es heisst, was habe ich, kann mich selber nicht mehr lesen, was ich will. Es heisst mich nicht so, wie es... es heilt mich nicht so, wie das der Rap macht. Und weil niemand hört das, was ich sage, außer dem fetten Beat, er lässt mir zu, nein, er pusht mich weiter hoch. Ist es so, wirklich so ein bisschen also Rap wirklich auch als Therapie für dich? So, bist du irgendwie durch schwierige Zeiten gegangen, wo dir der Rap dann geholfen hat?
1: Ja, also... Ja, man kann jetzt da natürlich... auf Herd machen oder auf Tränen reisen drücken oder so. Nein, nicht extrem krasse Zeit oder so, aber auch nicht immer einfach. Und der Rap würde ich schon als Therapie bezeichnen, weil man kann einfach rauslassen, man kann Sachen sagen, wo man nicht will, anderen sagen, man kann es einfach so auf dem Beat sagen, man kann aber auch sich in eine Rolle versetzen, wo man eigentlich gar nicht selber so will in der Öffentlichkeit leben oder so. Also man kann auch mal dumm tun oder mal einen Scheiß sagen oder was auch immer. Von dem her sehr etwas Heilsames.
0: Hey, und ich hoffe, es hält dich jetzt auch, wenn wir dich werden live hören.
1: Scheiße.
0: ein Exclusive, etwas, was wir noch nie gehört haben, so, wo weiss nicht, extra geschrieben hast für die Sendung, oder?
1: Extra für Mineralwasser.
0: Sind wir natürlich gespannt, wenn sie Snipes absolut live, wenn noch knapp 10 Minuten. Ich bringe dir den Beat, das ist ein Aram-Beat, so ein bisschen J. Cole-Style. Arbeitstitel Park Bench. Absolut live bei Mineralwasser. Ich droppe den Beat und dann kommen Wesi Snipes live hier bei uns. Mineralwasser.

0: ganz nice. Ey, ey, big props. Ey, aber das war ganz, ganz hart jetzt.
1: Geil, danke.
0: Props. Und ich freue mich extrem, dich live zu sehen am 20. Juni an der Plattentaufe von Auf dieser Wolke. Wenn das nur so ein Amüs-Busch war, dann erwartet euch definitiv etwas. So. Wirst du den ganzen weiten Weg aus St. Gallen nach Aarau machen, zurück in deine Hut?
1: Hey, Fun Fact, die Vorband auch. Der Doppia R und die Band kommen auch aus St. Gallen.
0: Yeah, Doppia R ist ein gutes Stichwort. Er hat uns noch seine neueste Single geschickt. Am Freitag kommt es raus, darum habe ich gesagt. Es ist noch eine Exclusive-Sendung zu Abend. Danke vielmals an Doppia R. Nicht nur, dass er Support ist von dir am 20. Juni im Kiff, sondern auch, dass wir jetzt den Track spielen dürfen. Die erste Single haben wir auch schon dürfen spielen, Exclusive. Auch etwas 90s war es, ganz geil, mit dem Scabby Beats Scratches. Und jetzt kommt der Grimy und Dope auf einer Produktion vom Stax, Produzent aus dem Kanton und der Scene. Und ja, DJ ist ich kann es nicht mehr. Er hat mich vorhin schon, wo der Track gelaufen ist, wo ich gesagt habe, Setches, das ist nicht Schätzling da, das ist DJ Setches, spielt den Track. Das ist Doppia R, Exclusive, danke vielmals. Am Freitag kommt der Track raus, Grimy and Dope, Grimy eh Dope natürlich.
1: Po, po.
0: Aus Puglia, jetzt in der Ostschweiz. Wer der Grimy? Yeah. Unglaublicher MC, big up, hey, danke schön. Yes. Mineralwasser. Los zu.
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0: Die Exclusive ist Dopia R, Grimy, A Dope auf einem Brett vom Stax.
1: Was für ein Track?
0: Was für ein Track? Er kann alles. Er kann Drum and Bass, er kann 90s Hip Hop, er kann wirklich. Er ist jetzt das Gefühl, das er jetzt hatte, so, weißt du, irgendwie der Schweiß von in dem Club oben abgetropft und dunkel ist. So. Das ist Grimy und Dope. Danke, nein, ist Dopia R, ebenfalls gesehen an der Plattentaufe im Kiff, 20. Juni vom Vesi Snipes. Auf dieser Wolken-Album. Gratulation an das Album. Wir haben einige Tracks gehört. Wirst du alles spielen? Oder weißt du, so wie die Plattentaufe wird ablaufen? So, oder bist du schon am Üben? So?
1: Ja, natürlich. Ja, ja, wie wird es ablaufen? Wir haben eben zuerst den grandiose Dopia R mit Band, also nicht mit DJ unterwegs, sondern mit Band. Nachher kommt der Ashley, den wir vorhin gehört haben, der UK-Rapper. Und nachher bin ich dann dran. Ich spiele fast alle Tracks vom neuen Album, plus noch ein, zwei alte Tracks, andere Tracks. Und es wird noch ein, zwei Überraschungen haben, auch von anderen Acts.
0: Cheer. Chris Raw, die Backup.
1: Yes, sir, ja.
0: Oh, freue mich auch.
1: Grandioser Typ. Shoutout an Chris. Bester Backup MC. Und auch einfach ein grandioser MC und ein super Typ. Einfach Love.
0: Yeah.
1: Siehst du es nicht, aber ich mache gerade hier das Fingerherzchen.
0: Ja, so, das ist ein asiatisches Fingerherz.
1: Ja, das ist so sweet, ja.
0: Das ist so herzig, ja. Und ich habe erst vor kurzem entdeckt. Und ich finde es süß. Darum kommen mir immer die Schätzes, was Schätzchen, nicht die Setches über die Lippen, weil ich so full of love bin. Danke vielmals DJ Setches natürlich in dieser Stunde, die uns begleitet hat. Danke vielmals Vesi Snipes. Ich freue mich auf die Plattentaufe und hoffentlich bald wieder. Bist du heftig am Musik machen die ganze Zeit? So, oder?
1: Hey, ich habe glaube noch nie so wenig Musik gemacht wie im Moment.
0: Heid.
1: Irgendwie läuft es so viel, es ist viel los und ein bisschen anders im Kopf im Moment.
0: Heid, aber sind wir froh, hast du Musik gemacht.
1: Das Feuer kommt wieder, bin ich mir sicher.
0: Übrigens in zwei Wochen, wenn man schon vom Dopia R hat, bei uns bei Mineralwasser am Start, wird CRF sein. Er hat auch ein Album am Start, ist auch aus dem Ecken. Bungle Brothers und Dopia R, St. Gallen am Start. Saul Grüninger heisst sein Album. Es tunet in zwei Wochen. Wir sind draußen in Peace. Mein Name ist MAR Doppel G, Mark the Shark, DJ Setches an der 1 und 2, Vesi Snipes als Gast. Und wir sind draußen. Wir lassen uns überraschen. Setches hat nicht verraten, weil es als letztes spielt. Bin extrem gespannt. Wir sind draußen. Buku, buku.
1: Peace.

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